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0: 歌。该片聚焦于00后、90后、80后三个不同年龄段的艺术家和学者，深入挖掘了古诗词在现代文化中的新生命，展现了不同年龄段艺术家和学者如何通过古诗词与世界对话，激发新的创作灵感，促进文化的交流与融合。
1: In dieser Ausgabe stellen wir Ihnen eine ganz besondere Dokumentation vor: Poem from Afar. Die Dokumentation ist eine gemeinsame Produktion des Huanzhong Documentary Channel und Verein zur Förderung des internationalen Kultur- und Wissensaustauschs. Sie richtet ihren Fokus auf Künstler und Wissenschaftler aus 3 Generationen, aus den 2000er, 90er und 80er Jahrgängen. Sie beleuchtet, wie alte chinesische Poesie in der modernen Kultur zu neuem Leben erweckt wird. Und wie diese Künstler und Gelehrten durch klassische Dichtung mit der Welt in Dialog treten.
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1: Die Dokumentation besteht aus insgesamt 3 Folgen, jede mit einer Laufzeit von je 30 Minuten.Sie wurde von Dezember 2024 bis Januar 2025 im österreichischen Sender Octo TV ausgestrahlt und ist nun in der Online-Mediathek verfügbar.
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1: In unserer heutigen Sendung präsentieren wir Ihnen die spannendsten Momente aus der ersten Folge. In der ersten Folge stehen die Geschichten der jungen Band Wu Wei aus den 2000er Jahren des Universitätsprofessors Josef im Mittelpunkt. Mithilfe modernster KI-gestützter Inhaltserstellung zeigt die Dokumentation, wie klassische chinesische Poesie der jungen Generation hilft, ihren kreativen Weg entschlossen zu gehen und eine Brücke zwischen Ost und West zu schlagen.Das chinesische Bandmitglied, das am Berklee College of Music studiert, bereichert den Sound der Gruppe mit der Zhuang, einem traditionellen chinesischen Instrument. Gleichzeitig nutzt Professor Josef die alte Dichtung, um China besser zu verstehen, und gibt diese Erkenntnis mit Leidenschaft an seine Studierenden weiter. Lehnen Sie sich zurück und genießen Sie diese inspirierende Geschichte.
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0: 亲爱的听众朋友们，本期节目到这里就要结束了，我们下期再见。
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Es ist Sonntag, es ist 18 Uhr, ihr hört Freirad und ihr wisst, was das bedeutet. Ihr hört Win or Sing, Freirads beliebteste, weil einzige Radio-Quiz-Show. Mein Name ist Elisabeth, ich bin eure Gastgeberin. Hallo, hallo, schön, dass ihr da seid. Ich habe wie immer Musik mitgebracht, viel Musik für euch. Wenn ihr euch wundert, warum ich heute ein bisschen anders klinge, das liegt daran, dass die einzige Überschnittszeit, wo ich Zeit gehabt hätte und das Studio frei war, 3 Uhr nachmittags war. Und ganz ehrlich, 3 Uhr nachmittags zu einer Zeit, wo wir mehr als 30 Grad draußen haben, keine gute Zeit, um in einem kleinen Tonstudio zu sitzen. Deshalb sitze ich in meinem Schlafzimmer, da ist es ein bisschen kühler, aber dafür habe ich auch die Katzen, die hier um mich herum streunen und schnurren. Vielleicht könnt ihr sie hören. Ja, exklusiv im Radio. Meine Katze, die Lilo. Ja, willkommen. Willkommen. Als ersten Song heute habt ihr gehört Symphony von, Moment, das muss ich nachschauen, von Clean Bandit. Ja, das war unser Einstiegssong und jetzt habe ich für den Rest der nächsten Stunde Musik mitgebracht. Eure Aufgabe ist es, wie immer herauszufinden, was die Songs gemeinsam haben. Wir fangen mit dem schwierigsten Thema an und dann wird's immer einfacher. Hier ist Lied 1 aus Runde 1.

Ihr hört immer noch Freirad, ihr hört immer noch Winnersing, diesmal von mir zu Hause aufgenommen. Deshalb hört ihr meine wundervolle Katze im Hintergrund, eine von meinen Katzen. Also wenn ihr denkt, was schnurrt denn da aus dem Radio, das ist die Lilo. Ja, sehr, sehr dezent. Das war der erste Song, wir hören gleich den zweiten und die Frage ist wieder, was haben diese Lieder gemeinsam?

hier ist das letzte Lied in dieser Runde. 4 Stück habe ich. Was ist die Gemeinsamkeit? Vielleicht wisst ihr es schon, vielleicht auch noch nicht.

Ja, das war Runde 1 in dieser Musikratrunde hier auf Freirad, hier bei Win or Sing. Ja, was hatten diese Lieder gemeinsam? Wenn ihr es nicht herausgefunden habt, ich denke, ihr werdet es spätestens herausfinden, wenn ich euch vorlese, wie die Songs heißen. Okay, das erste Lied war von einer der drei Bands, die ich immer verwechsel, wo ich mich nie erinnern kann, welche ist, nämlich Fallout Boy. Und das Lied heißt Our Lawyer Made Us Change the Name of This Song So We Wouldn't Get Sued. Der zweite Song war von Coheed and Cambria und er heißt The Willing Well 2 From Fear Through the Eyes of Madness. Und das Album, auf dem dieses Lied ist, heißt God Apollo, I'm Burning Star 4, Volume 1 From Fear Through the Eyes of Madness. Also. Ja. Und dann Lied 3 war R.E.M. mit It's the End of the World as we know it and I feel fine. Sicher das bekannteste von den vier Liedern, die ich gespielt habe. Und dann, zufälligerweise, ist es sich so ausgegangen, dass auch das letzte Lied wieder von einer der drei Bands ist, die ich immer verwechsel, nämlich Panic at the Disco. Und dieses Lied heißt There is a good reason these tables are numbered, honey. You just haven't thought of it yet. Ja. Ich glaube, damit ist es klar, das sind alles Songs mit sehr langen Titeln und im Fall von Coheed and Cambria auch mit sehr langen Albentiteln. Ja, das war vielleicht nicht ganz einfach, aber keine Sorge, die nächsten Runden werden leichter. In Runde 2 habe ich euch 5 Songs sogar mitgebracht und die spielen wir jetzt. Hier ist Lied Nummer 1.

Ihr hört Freirad, ihr hört Winner Sing mit mir Elisabeth und ich frage euch, was die Gemeinsamkeit ist zwischen den Liedern, die ich hier spiele. Lied Nummer 1 haben wir gerade gehört, jetzt kommt Lied Nummer 2.

da immer wieder ein Ohrwurm. Das werde ich jetzt die nächsten Tage im Ohr haben, wobei ehrlich gesagt alle diese Lieder auf dieser Runde furchtbare Ohrwürmer. Hier kommt Lied Nummer 3.

das war Lied Nummer 3. Vielleicht wisst ihr ja schon, was die Gemeinsamkeit ist. Wenn nicht, keine Sorge, es gibt noch 2 Lieder und hier ist das vorletzte Lied in dieser Runde.

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1: Ja, was war die Gemeinsamkeit zwischen all diesen Songs? Wie gesagt, die Runden werden immer einfacher gegen Ende der Sendung, weil wir werden ja auch alle immer müder und es wird immer wärmer. Ja, die Gemeinsamkeit von all diesen Liedern war schlicht und ergreifend die Anzahl der Mitglieder. Alle diese Bands haben 5 Mitglieder. Nämlich die Rolling Stones mit Paint It Black, dann hatten wir die Backstreet Boys mit Larger Than Life, dann kam Genesis mit I Can't Dance, Nummer 4 Tearing Up My Heart von NSYNC und als letztes, die Band heißt auch schon so, 5 mit Everybody Get Up. Uiuiui, und da fällt mir jetzt gerade ein, Freund von mir wäre jetzt nicht begeistert von mir, weil ich habe in meiner Liste, wo ich die ganzen Songs aufgeschrieben habe, die ich jetzt spiele, habe ich bei manchen erst den Titel und dann die Band hingeschrieben und bei manchen erst die Band und dann den Titel. Dann hätte ich gleich Schimpf kriegen. Aber sieht ja außer mir niemand. Also verpetzt's mich halt nicht. Ja, das waren 2 Runden hier bei Win or Sing, Freirads beliebtester, weil einzige Radio-Quiz-Show. Und dann habe ich noch 2 Runden für euch. Wie gesagt, es wird immer einfacher. Jetzt habe ich noch Runde 3 mit 6 Liedern, die alle etwas gemeinsam haben. Aber was ist die Gemeinsamkeit? Lied ab!

Das war Lied Nummer 2. Und als Erinnerung, wenn ihr euch wundert, wenn ihr irgendwelche merkwürdigen Geräusche hört im Hintergrund, dann ist das vermutlich meine Katze, eine von meinen, die da schnurrt. Ich nehme nämlich von zu Hause auf. Das Studio war mir zu warm um diese Uhrzeit. Da kann man wirklich erst auf Nacht hingehen. Ja, das war jetzt Lied Nummer 2. Jetzt kommt Lied Nummer 3.

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1: Die Hälfte der Songs haben wir schon für diese Runde. Also drei gibt es noch. Was haben alle diese Lieder gemeinsam? Lied Nummer 4.

Und wenn ihr jetzt schon am Tanzen seid, so wie ich, dann werdet ihr jetzt noch mehr tanzen, denn die letzten beiden Lieder sind genau solche Ohrwürmer wie die, die ich davor gespielt habe. Hier ist Lied Nummer 5.

0: Was hatten alle diese Lieder gemeinsam? Diese Lieder wurden alle dieses Jahr volljährig. Alle diese Lieder sind aus demselben Jahr. Alle diese Lieder sind vor 18 Jahren herausgekommen. Fühlt ihr euch schon alt? Also ich fühle mich schon alt. Ja, wie gesagt, alle diese Lieder sind aus 2008. Fühlt sich manchmal so an, als wäre es gerade gewesen und dann gleichzeitig, als wäre es ewig her. 18 Jahre ist es her. Das erste Lied war von Shaggy, Feel the Rush. Das war damals auch für die, was war es, glaube ich, Europameisterschaft, der Song. Dann Back to Black von Amy Winehouse. Der dritte Song war Lasse reden von Die Ärzte. Dann kam Madcon mit Baggin, Katy Perry mit Hot and Cold und der letzte Song war von Amy MacDonald, This is the Life. Eine Runde habe ich noch für euch. Alle diese Lieder haben etwas gemeinsam. 5 Songs sind es. Ich glaube, die sind einfach zu lösen, aber alle immer schön anzuhören. Hier sind die 5 Songs. Eine Gemeinsamkeit, was ist sie? Das liegt an euch herauszufinden. Hier kommt Lied Nummer 1.
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Lied Nummer 1 würde auch noch nicht so viel geholfen haben, weil was hat ein Song gemeinsam? Man braucht mindestens zwei Lieder, um zu wissen, was die Gemeinsamkeit ist. Deshalb spielen wir gleich das zweite.

Zwei Lieder habe ich noch. Ich glaube eigentlich, man weiß es. Ich glaube, das kann man lösen. Sollte nicht allzu schwierig sein. Aber zwei gibt es noch. Hier ist Lied Nummer 4.

Das waren unsere Songs in Runde 4. Die Gemeinsamkeit, glaube ich, war sehr einfach herauszufinden. Die Gemeinsamkeit ist Where. Der erste Song war von den Pixies, Where's My Mind. Ich glaube, das ist ein super Song, aber natürlich auch noch so perfekt eingesetzt in der letzten Szene von Fight Club. Song Nummer 2 war von der Rihanna, Where Have You Been? Dann kommt als Lied Nummer 3 Where's My Husband von, Moment, wie heißt die Dame? Habe ich mir nicht aufgeschrieben. Das ist natürlich peinlich. Ja, ich könnte es rausschneiden. Aber wie werde ich es rausschneiden? Die Dame heißt Ray. R-A-Y-E. Ray. Als vierten Song haben wir gehört Where Do I Go? Aus dem Soundtrack des Musicals Hair. Und als letztes, großer, großer Ohrwurm von den Black Eyed Peas, Where is the Love? Ja, das war's für heute. Wir sind schon am Ende. Die Zeit vergeht immer so schnell, wenn man gute Musik hört. Wir sind schon fast aus mit der Zeit. Ich bedanke mich bei euch fürs Zuhören. Vielen Dank an Freirad dafür, dass sie uns hier diese Sendung machen lassen. Wir hören uns beim nächsten Mal wieder, dritter Sonntag im Monat, 18 Uhr. Das ist der beste Zeitpunkt für Freirad, denn da läuft diese Sendung. Wenn ihr gerne Bücher mögt, dann könnt ihr ja auch einmal bei der anderen Radiosendung hereinhören. Die mache ich zusammen mit einem guten Freund von mir, mit dem Georg. Die heißt Off the Beaten Page, läuft zweimal im Monat Dienstagnachmittag. Man findet uns auch es ist ein Podcast, der aber auch als Radiosendung ausgestrahlt wird. 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Ja, hier auf Freirad geht es jetzt weiter mit dem Programm. Und ich habe wie immer einen Abschlusssong für euch. Und da suche ich mir eigentlich immer irgendein Lied, das ich im letzten Monat entdeckt habe. Das ist selten irgendwas Neues. Also Symphonie, das ich am Anfang gespielt habe, ist ja auch schon älter. Hier habe ich ein Lied entdeckt und zwar von Anita Ward. Es heißt Ring My Bell und das finde ich so nett und es hat mir so gut gefallen. Deshalb gibt es das jetzt zu hören. Zum Abschied noch, ihr hört es im Hintergrund, meine Katze quietschen, die möchte Futter. Also wird es Zeit für mich zu gehen. Ich überlasse euch jetzt dem Abschlusssong. Habt einen wunderschönen Sonntagabend und wir hören uns im Sub.

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schönen Sonntagabend hier auf Freirad. Ihr hört die Sendung Orgasmus und seid somit direkt bei Freirads wohl erotischster Sendung gelandet. Manche denken jetzt wahrscheinlich, Radio kann doch nicht erotisch sein. Oh doch, lasst euch hier vom Gegenteil überzeugen. Ihr hört Musik zum Kuscheln, Küssen,

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0: Begehren, ablehnen, wollen, können, genießen, Genuss. Keine Lust spüren dürfen, Lust nicht spüren dürfen, Lust als etwas Bedrohliches empfinden, Lust fürchten. Hast du Lust, den Tisch abzuräumen? Hast du Lust, Eis zu essen? Ich habe keine Lust, ins Kino zu gehen. Was hat das eine mit dem anderen zu tun? Tabu, Gefahr, Missbrauch, sexualisierte Gewalt, männliche Lust als Trieb, nicht als etwas Schönes, Sinnliches, Aufregendes, Sprachlosigkeit, langsames sich herantasten. Woran? Berührung, berühren, Umarmung, umarmen einer Freundin oder lieber besser doch nicht, zu zweit auf dem Sofa sitzen, zu zweit eng nebeneinander auf einem Sofa sitzen. Schon zu viel? Zu eng? Zu bedrohlich? Lernen, dass Kinder berühren, umarmen, streicheln nicht per se ein Übergriff ist. Was hat das mit Lust, mit Begehren zu tun? Ein kleiner Schritt hin zu einer Art von Körperlichkeit. Vielleicht Jahre von Therapien, Veränderungen, die Angst vor Hunden nimmt ab. Qigong, den eigenen Körper im Einzel bewegen lernen. Gefährliche Bewegungen, ungeschützt machende Bewegungen werden korrigiert, fühlen sich normal im Sinne von gut an. Ein weiterer Schritt, über Jahre, Jahrzehnte an Veränderung arbeiten, Schritt für Schritt. Der Gedanke, wieder endlich Motorradfahren lernen, Stunden zu nehmen, da spüre ich Lebensfreude, Lebenslust. Also gibt es sie doch. Gibt es sie also doch? Füße kennenlernen. Mit ihnen sind Berührungen möglich. Sie dürfen berührt werden. Da entsteht etwas Spielerisches. Wie lange noch? Und dann ein Hula-Hoop-Reifen. Im Fertigkeitentraining. Nein, mach ich nicht. Scham. Da ist sie wieder. Die Barriere. Sich nicht öffentlich bewegen dürfen. Keine Lust an der eigenen Bewegung haben dürfen. Die Hüften nicht bewegen dürfen. Doch eines Tages werde ich all das, was Lust bereitet, macht, erleben, werde genießen. Werde dafür keine dissoziierten Zustände mehr brauchen, in denen quasi ein Ander-Ich tanzen, sich ausgelassen bewegen darf. Und unterscheiden können sich Lust und Lust zwischen Wollen und Nicht-Wollen und dem fremden Wollen. Es wird möglich.
1: Sexualität und Lust. Juni 1987. Ich war sehr beschäftigt mit meinem Uni-Studium. Hauptfach Soziologie. Und mit meinen 47 Jahren kam ich gerade zurück von meinem etwas späten Coming-out als Lesbe und lebte in einer festen Beziehung. Es waren aufregende Zeiten in Bonn. Aber trotz aller Infos fand ich wenig Material über die Lesben in Deutschland. Und kurzerhand fing ich mit einer Fragebogenaktion

0: Situation an, um gleichzeitig meine neu gewonnenen Erkenntnisse zu benutzen. Da wurde ich mit einem großen Problem konfrontiert. Es gab keine interdisziplinäre Begriffsbestimmung für das Wort Sexualität. Und wenn doch, dann war der Begriff eng an die Fortpflanzung geknüpft und auf seinen heterosexuellen genitalen Bestandteil reduziert. Die Folgen? A. Totale Einschränkung des Begriffes. B. Instrumentalisierung für gesellschaftliche Zwecke. C. Gesellschaftliche Zuordnung der Rolle der Frau und Mann. Frau ist gleich Dienerin, Familie bzw. Gebärmaschine und Privates, Klammer KKK, Kinder, Küche, Kirche. Mann ist gleich Träger von Geschichte und gesellschaftlicher Praxis. Tatsache ist, dass auch heute, über 30 Jahre später, die Forschung sowohl geisteswissenschaftlich als auch medizinisch ständig mit dem Wort Sexualität und seinen Derivaten operiert. Hetero, bi und so weiter. Ohne sich der überlieferten Inhalte bewusst zu sein, beziehungsweise sie total oder teilweise in Frage zu stellen. Ist es wissenschaftlich zu vertreten, Sexualität auf den mathematisch und biochemisch messbaren Orgasmus zu reduzieren? Und letztendlich, wo bleibe ich als Mensch, als Frau und gerade neu verliebt und meine neu entdeckte Lust? Psychologen vertraten bis Mitte des 19. Jahrhunderts die Meinung, dass Frauen, die sexuelle Lust begehrten oder dazu fähig waren, psychisch krank seien. Hysterie war die Diagnose, nachdem Freud mit seiner Penisneid-Theorie die von Männern beherrschte Welt der Wissenschaft erfreute. Nun, es fehlte ein neutraler, unbelasteter Begriff, um die, unter Anführungszeichen, Sache noch, Zitat, wissenschaftlicher zu machen. Als 1820 der Botaniker August Henschel sein Buch von der Sexualität der Pflanzen in Breslau herausgab, wusste er nicht, welche Folgen seine Theorie über die Vorgänge der Entstehung der Pflanzen in Form eines Begriffes für uns Menschen haben würde. Ein Begriff war geboren, aber er musste sich entwickeln und konkretisieren durch spezifische Inhalte und Bedeutungen. Ich könnte euch eine lange, lange Liste von sogenannten wissenschaftlichen Theorien erstellen, die uns seitdem angeboten wurden. Und manche noch heute, also 2021, als anerkannt gelten. Aber nein, es wäre viel zu langweilig und es steckt viel Ideologisches dahinter. Die Soziologin in mir damals hat ihre Definition gefunden, was für mich eine wichtige Bereicherung gewesen ist. Wir sollten von dem realen Verhalten ausgehen. Das heißt, reales Verhalten impliziert auch Träume, Fantasien, die gefühlsmäßigen Reaktionen und Bedürfnisse, zum Beispiel emotionale Geborgenheit, affektive Zuwendung und Zärtlichkeit. Und nicht zu vergessen, eine tiefe Freundschaft. Ja, genau das gehört dazu. Ich möchte erklären, dass für mich eine Freundin, ein Freund, ein Wesen ist, das auf mich achtet und mich schützt. Hier und für alle Ewigkeit. Was überhaupt nichts mit Sexualität bzw. sexuellen Beziehungen zu tun hat. In so einer Atmosphäre kann Lust entstehen und sich entwickeln. Ich habe nichts gegen einen angenehmen One-Night-Stand und sexy Spiele oder ein Aventürchen. Aber wer die Freude erfahren hat, in so einer Atmosphäre Lust zu empfinden und zu teilen, hat wirklich etwas Wunderbares und Unvergessliches erlebt. Die Jahre haben mir die Möglichkeit gegeben zu lernen, wie wundervoll ein Stückchen Lust sein kann, das hinter einem Blick oder einer Geste steckt. Manches Mal ist es sogar sehr lustig, so wenn Frau über Lust spricht. Aber Moment mal. Als Produkt unserer Gesellschaft habe ich einen großen Fehler gemacht. Ohne weiteres zu überlegen, habe ich Lust direkt mit Sexualität in Verbindung gesetzt. Was im Prinzip richtig sein kann, aber der Begriff hat weitere Konnotationen. Wir sagen, dies oder jenes ist lustig. Oder wir fragen, hast du Lust ins Kino zu gehen? Oder dieses oder jenes zu essen oder zu tun? Was hindert uns, das Positive und Gute von Lust in Verbindung mit Sexualität zu thematisieren, beziehungsweise darüber zu reden oder gar zu denken? Gebote und Verbote sind in die Machtstrukturen unserer Gesellschaft integriert und wir haben sie so internalisiert, dass wir nicht merken, wie tief sie in uns greifen. Irgendwann haben die Machthaber bzw. die, die sozialpolitische Macht anstreben, gemerkt: A. Sexuelle Lust hat eine große Kraft und ist für das Wesen Mensch von großer Bedeutung. B. Derjenige, der sie kontrolliert, hat die Kontrolle über die Menschen. Mit Erfolg sind sie zu Werk gegangen und haben mit Feuer und Tod Gebote und Verbote so durchgesetzt, dass wir heute das Lustige an Lust fast verloren haben. Aber Lust ist schön, gut, süß und erstrebenswert, solange sie in Geborgenheit, affektiver Zuwendung und Zärtlichkeit, Liebe, Respekt und einer tiefen Freundschaft geteilt wird und zustande kommt. Elena Terson, Jahrgang 1940.
1: Worte finden von Miriam Gessmann, gelesen von Karima. Ich kann nicht genau sagen, wieso, aber während ich masturbiere, kann ich manchmal besonders gut nachdenken. Ähnlich wie unter einer warmen Dusche. Ich habe dann gar keine bestimmten lustvollen Gedanken, sondern ich denke über alles Mögliche nach, je nachdem, was mich gerade so beschäftigt. Heute habe ich mich daran erinnert, wie ich früher masturbiert habe. Wann ich damit angefangen habe, weiß ich nicht mehr genau. Ich war noch jung und hatte noch nicht angefangen zu menstruieren. Deshalb war mir das Ganze, wofür ich nicht mal ein Wort hatte, ein bisschen unheimlich. Obwohl es sich wahnsinnig gut anfühlte. Ich hatte auch das Gefühl, darüber wird nicht gesprochen. Einmal habe ich mit meiner Mama darüber gesprochen und in dem Moment war es auch nicht komisch. Sie hat mich darin bestärkt, dass Masturbieren schön ist und sich gut anfühlt. Aber mit der Zeit wurde mir der Gedanke an unser Gespräch immer unangenehmer und ich wollte es am liebsten rückgängig machen. Niemand sollte das von mir wissen. Heute frage ich mich, wie ich so früh ein Schamgefühl für Masturbation entwickelt habe. Obwohl Sexualität in meiner Familie nie ein Tabuthema war. Immerhin, obwohl es mir nach außen hin unangenehm war, fühlte ich mich gut mit meiner Lust. Auch wenn ich immer Sorge hatte, jemand könnte das Bett knarzen hören oder irgendwie etwas mitbekommen. Ich erinnere mich noch daran, wie ich versuchte, mir Sex vorzustellen. Damals bedeutete Sex für mich Penetration. Alles andere zählte nicht. Für mich stand eins fest. Wenn Sex nicht besser ist als das, dann wollte ich ihn auch gar nicht. Ich war zufrieden mit meiner Lust, bis ich irgendwann nicht mehr mitreden konnte. Es kam die Zeit von »Wer hat noch nie?« und all diesen Spiel. Damit einher geht ein Verklemmtheitsstempel, wenn du die besagte Erfahrung nicht doch schon gemacht hast. Das steigert den sozialen Druck und spiegelt die Erwartung, offen mit dem Thema umzugehen, wider. Ohne Rücksicht auf Unsicherheit. Mich verunsicherten dabei immer am meisten die Fragen zu Pornos. Kein Sex, das wurde mir gnädig nachgesehen. Aber keine Pornos, das glaubte niemand. Also sprach ich es nie an. Und doch habe ich mit 20 zum ersten Mal einen Porno angeguckt. Glücklicherweise habe ich mir damit viele falsche Bilder zur Lust erspart und bin direkt zu feministischen Pornos gekommen. Trotzdem spielen sie bis jetzt für mich keine große Rolle. Ich weiß immer noch nicht, worin überall Lust stecken kann. Lust ist für mich vielfältig und begegnet mir immer wieder. Beim Tanzen, beim Kuscheln, beim Sex, beim Masturbieren. Das kann ich mittlerweile zumindest so akzeptieren. Ich habe auch noch genug Zeit, mich auszuprobieren. Und für manche Seiten von Lust kann ich immerhin heute Worte finden. Masturbieren. Masturbieren. Masturbieren. Masturbieren. Masturbieren.
0: Lust auf Lust. Aline. Ich fühlte mich lange und tue es ab und zu immer noch unsicher in meiner Sexualität. Und das, obwohl ich in einer, für mein Alter, verhältnismäßig langjährigen Beziehung bin. Das Thema, das mich verunsichert, ist ein gutes Sexleben innerhalb einer Beziehung. In den Medien, in Gesprächen mit FreundInnen und in unserer Gesellschaft generell wird nicht selten vermittelt, dass zu einer gut funktionierenden Beziehung auch ein gesundes Sexleben gehört. Verbunden mit der Frage, wie häufig Menschen eigentlich Sex oder Lust auf Sex haben. Das Gefühl, mehr, häufiger und vor allem stärker Lust haben zu müssen, hat mich oft unter Druck gesetzt, und das nicht nur in sexueller Hinsicht. Auch in anderen Lebensbereichen, wie beispielsweise beim Sport, hatte ich das Gefühl, ich müsste häufiger Lust auf Sport haben. Und ich habe mich gefragt, warum scheinbar jede und jeder außer mir ständig Lust auf irgendetwas empfindet. Als ich anfing, mich intensiver mit dem Begriff der Lust zu beschäftigen, stellte ich fest, dass ich ein Problem damit habe, wie alltäglich und selbstverständlich wir den Begriff benutzen. Ich habe keine Lust zu lernen. Ich habe Lust, Sport zu machen. Ich habe Lust auf Sex. Für mich persönlich ist Lust allerdings ein sehr starkes Wort. Ähnlich wie Liebe, Angst, Wut beschreibt es für mich ein starkes Gefühl und ist, anders als unser alltäglicher Gebrauch des Wortes es vermuten lässt, nicht etwa mit Motivation gleichzusetzen. Lust beschreibt für mich einen Moment der Intimität und Nähe zu mir selbst und zu anderen. Gleichzeitig aber auch ein Gefühl der Leichtigkeit, der puren Freude, der Endorphine und des Lachens, das ich verspüre, wenn ich eine Sache mache, über die ich nicht weiter nachdenken muss und mich einfach fallen lassen kann. Nachdem ich das erkannt habe, ist eine große Last von mir abgefallen. Auf einmal wurde mir klar, dass ich doch in der Lage bin, Lust zu empfinden. Ich habe viel Lust. Lust beim Kuscheln, Lust beim Küssen, Lust beim in den Arm genommen werden, Lust beim Sex, Lust, wenn ich ganz wild und hemmungslos tanze oder singe oder lache. Dadurch, dass ich dem Wort Lust eine so große Bedeutung zukommen lasse, gehe ich vorsichtiger mit dem Begriff um. Ich kann nicht andauernd dieses große Gefühl der Lust empfinden, sondern eben nur in besonderen Momenten. Nur dann, wenn ich entspannt und glücklich bin und alles um mich herum für einen kleinen Moment vergesse, um ganz bei mir selbst zu sein. Diese Erkenntnis hat mich ein großes Stück sicherer hinsichtlich meiner Sexualität werden lassen. Lust ist für mich eben nicht gleichzusetzen mit viel und oft Sex haben zu wollen. Und vor allem beschränkt sich Lust, auch sexuelle Lust, nicht auf den Geschlechtsverkehr. Manchmal habe ich Lust auf Lust, manchmal bin ich vielleicht aber auch nur motiviert, Sex zu haben, manchmal eben auch nicht. Insbesondere ist das Empfinden der Lust aber etwas Persönliches und Intimes. Und weder die Medien, noch die Gesellschaft, noch FreundInnen können beurteilen, wie häufig und in welcher Form du allein oder mit anderen Lust empfinden musst, kannst, darfst oder sollst.

0: Es liest Leonie Schiesendoppler. Nasenkuss. Geschrieben von A.S. 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

Worte finden von Miriam Gessmann, gelesen von Karima. Ich kann nicht genau sagen, wieso, aber während ich masturbiere, kann ich manchmal besonders gut nachdenken. Ähnlich wie unter einer warmen Dusche. Ich habe dann gar keine bestimmten lustvollen Gedanken, sondern ich denke über alles Mögliche nach. Je nachdem, was mich gerade so beschäftigt. Heute habe ich mich daran erinnert, wie ich früher masturbiert habe. Wann ich damit angefangen habe, weiß ich nicht mehr genau. Ich war noch jung und hatte noch nicht angefangen zu menstruieren. Deshalb war mir das Ganze, wofür ich nicht mal ein Wort hatte, ein bisschen unheimlich. Obwohl es sich wahnsinnig gut anfühlte. Ich hatte auch das Gefühl, darüber wird nicht gesprochen. Einmal habe ich mit meiner Mama darüber gesprochen und in dem Moment war es auch nicht komisch. Sie hat mich darin bestärkt, dass Masturbieren schön ist und sich gut anfühlt. Aber mit der Zeit wurde mir der Gedanke an unser Gespräch immer unangenehmer und ich wollte es am liebsten rückgängig machen. Niemand sollte das von mir wissen. Heute frage ich mich, wie ich so früh ein Schamgefühl für Masturbation entwickelt habe. Obwohl Sexualität in meiner Familie nie ein Tabuthema war. Immerhin, obwohl es mir nach außen hin unangenehm war, fühlte ich mich gut mit meiner Lust. Auch wenn ich immer Sorge hatte, jemand könnte das Bett knarzen hören oder irgendwie etwas mitbekommen. Ich erinnere mich noch daran, wie ich versuchte, mir Sex vorzustellen. Damals bedeutete Sex für mich Penetration. Alles andere zählte nicht. Für mich stand eins fest. Wenn Sex nicht besser ist als das, dann wollte ich ihn auch gar nicht. Ich war zufrieden mit meiner Lust. Bis ich irgendwann nicht mehr mitreden konnte. Es kam die Zeit von »Wer hat noch nie?« und all diesen Spielen. Damit einher geht ein Verklemmtheitsstempel, wenn du die besagte Erfahrung nicht doch schon gemacht hast. Das steigert den sozialen Druck und spiegelt die Erwartung, offen mit dem Thema umzugehen, wieder. Ohne Rücksicht auf Unsicherheit. Mich verunsicherten dabei immer am meisten die Fragen zu Pornos. Kein Sex, das wurde mir gnädig nachgesehen. Aber keine Pornos, das glaubte niemand. Also sprach ich es nie an. Und doch habe ich mit 20 zum ersten Mal einen Porno angeguckt. Glücklicherweise habe ich mir damit viele falsche Bilder zur Lust erspart und bin direkt zu feministischen Pornos gekommen. Trotzdem spielen sie bis jetzt für mich keine große Rolle. Ich weiß immer noch nicht, worin überall Lust stecken kann. Lust ist für mich vielfältig und begegnet mir immer wieder. Beim Tanzen, beim Kuscheln, beim Sex, beim Masturbieren. Das kann ich mittlerweile zumindest so akzeptieren. Ich habe auch noch genug Zeit, mich auszuprobieren. Und für manche Seiten von Lust kann ich immerhin heute Worte finden. Masturbieren. Masturbieren. Masturbieren. Masturbieren. Masturbieren.

Das war die Sendung Orgasmus für heute. Mit der besten Musik zum Kuscheln, Küssen und Lieben. Schaltet nächsten Sonntag wieder ein zu Freirats wohl erotischster Sendung. 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Bis zum nächsten Mal.

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Im Konflikt zwischen der Ukraine und Russland droht Moskau jetzt mit einem Militäreinsatz. Präsident Putin bekam vom Parlament die Ermächtigung, zusätzliche Truppen in das Nachbarland zu entsenden.

Warum? Warum muss das alles sein? Sag mir nur eins, warum muss das alles sein? Warum? Wir wollen keinen Krieg, versteht das? Wir wollen einfach keinen Krieg.

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Das hat nun jedoch ein Ende. Wir bieten euch nun einen Einblick in die Musik, die von Tirolerinnen und Tirolern geschrieben, gesungen und gespielt wird.